2 Minuten noch. Leute. Des guten Geschmacks am frühen Morgen. Ratzipatz.

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1: Guten Morgen. Guten Morgen. Guten Morgen. Guten Morgen, guten Morgen, guten Morgen. Hier ist Muschelradio auf 674 FM. Am 13.07.2026. Es ist 5:01 Uhr. So, und jetzt werden wir erstmal wach, wie das immer manchmal so ist. Morgens um 5, da muss man ja erstmal wach werden, ne? Na, da kommt's schon. Nochmal.

Muschelradio hier. Am Montag, den 13.07.2026 mit Rolf Kistenich. Wir hörten am Anfang zum Bach, wenn DJ Producer oder The DJ Producer mit Completely Unreal. Und das ist eine EP, die heißt auch Completely Unreal. Und danach Marco Bailey, Dust on My Soul. Das ist beides auch von 2000. Im Moment aus dem Sampler ist das, aber da, den lese ich jetzt schon wieder nicht vor. QR, dann D.114 AQRFR 26. Sampler steht sogar dahinter. Beides ganz neu. Mehr oder weniger frisch. Wenn da 2026 steht, dann ist es frisch. Weiter geht's. Hier ist es wirklich total heiß hier unten. Und ich habe das Fenster aufgerissen und habe die Musik verhältnismäßig laut. Aber naja, ich muss auch hier unten leben, ne? Ich tue einfach mal so, als wenn ich noch jung wäre.

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1: The Radiator. Die letzte Single war das, die ist aber auch jetzt auf der neuen Platte drauf. Und die neue Platte, die kommt am, Moment, das hatte ich doch hier schön aufgeschrieben. Wo ist es denn? Fängt schon wieder gut an hier heute Morgen. Die kommt erst am 14. August raus. Aber das hier gab es schon vorher und es gab dann noch eine B-Seite auf dieser Single. Die muss jetzt auch noch kommen. Da gibt's doch nichts. Muschelradio hier auf 674 FM mit Rolf Kistenich.

Ja. Hieß, wie heißt es denn? Scrub It, genau, B-Seite von der Radiator. Single von Get Down Services, ganz warm. Und ein Stück von der neuen Platte spielen wir gleich auch noch. So, Pelikan. Wir haben eine neue Platte gemacht, eine neue EP gemacht. Das ist, glaube ich, noch von Anfang des Jahres. Die heißt Ascending 12-Inch EP. Und wir haben daraus Cascading Cresken. Und da gibt es was Besonderes. Da gibt es sogar einen Sänger. Und das ist Geoff Rickley. Der ist der Sänger von der Emo-Hardcore-Band Thursday. Und der singt halt mal bei Pelikan.

Band mit Cascading Kresken featuring Geoff Rigley, der denn da singt, ausnahmsweise haben sie den eingeladen, der singt eigentlich bei Thursday und das Ding hieß Ascending 12 Inch und dann kam Social Distortion, Wicked Game auf der neuen Born to Kill Platte ist das zu finden, haben sie das gecovert. Und das ist live auf jeden Fall schon eine Hymne. Das Stück zu covern ist ja sowieso schon, das kann man ja eigentlich gar nicht besser machen wie das Original, aber der Mike Ness, der darf das, der hat auf jeden Fall die richtige Attitude. Es gibt eine neue Platte von Mountain Goats. Ja, die kommt am 7.8. raus, aber wir hören hier schon mal vorab. Charlie Sheen reaches out to the feats. Bitteschön.

Nach den Mountain Goats mussten es nochmal die Mountain Goats sein aus ihrer neuen Platte, die am 7.8. erscheint. Shallow Grave. Danach Zack hörten wir dann eben. Zack aus Dublin. Neue Platte haben die nämlich gemacht und die ist produziert von John Spud Murphy, der auch wieder jetzt Hand angelegt hatte. Er hatte auch eine lange Pause. Der berühmte Produzent, der unter anderem auch für die Düsternis und für den Sound von Lancome verantwortlich ist, die, wie sagt man, die Grufti-Folk, würde ich mal sagen. Aus der Platte Wake Up People das Stück King Size und die werden am im Dezember, werden die am Anfang Dezember werden die im Blue Shell spielen. Das Ganze geht über das GMO-Label hier in Köln, wo unter anderem auch Matthias Schaffhäuser drauf ist und wunderbare Menschen sind das, die da dafür sorgen, dass wir sowas hier nach Köln kriegen. Und dann auch noch bei mir in meinem kleinen, bescheidenen und in unserem kleinen, bescheidenen Blue Shell. So, jetzt werden wir ein bisschen privater erstmal, aber Quatsch, wir sind ja immer privat hier. Immer. Muschelradio hier auf 674 FM mit Rolf Kistenich um 5.41 Uhr am 13.07.26.

Ja, wir hörten David Sylvian. Kam mir dann irgendwie über den Weg, jetzt am Wochenende. Good Man aus der Dead Bees on a Cake Platte von 1999. An der Akustikgitarre Mark Ribot. Und jetzt eben dann danach Lee Scratch Perry und Mouse on Mars. Wie toll. Allein schon die, wenn man das schon liest. Rock Curry aus der neuen Platte, die Mouse on Mars.

Sophie. Nur damit wir das schon mal klar haben. Ja, einmal die Scratch Perry geht natürlich nicht. Das muss jetzt gleich Folgen haben. Lee Scratch Perry und Mouse on Mars, ganz frisch, ganz neu. Yeah, yeah, yeah. Special, no problem. Bitteschön.

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0: Ted Milton, der hat eine Doppel-CD rausgebracht mit seinem Projekt The Oats. Das ist ja er einmal auf der ersten CD zusammen mit halt Sam Britton, sein Partner da bei The Oats. Und die zweite CD, die dabei ist, das sind Gedicht Vortragungen, sagen wir das mal so. Und das hat er meiner Frau letztens beim Konzert in die Hand gedrückt, weil ich war ja nicht da. Ich war beim Klassentreffen, ich habe das letzte schon ausfallen lassen und irgendwie dachte ich, oh mein Gott, du hast es schon 100 Mal gesehen. Ja, aber es muss ja wieder toll gewesen sein. Es ging ihm körperlich ja nicht so gut. Er hat das an der Hüfte oder an den Beinen und man munkelt dann, ja, der ist ja auch jetzt schon was alt und so. Ja, mal gucken, wie das mit dem noch weitergeht. Also wenn ich das hier höre, da kann ich nur sagen, genau wie bei, also bei dem Konzert war er auf jeden Fall geistig volle Pulle da. Es gibt da Ausschnitte im Netz und ich kann nur sagen, wer meint, da ist irgendwie, das geht irgendwie da bergab irgendwie mit dem Ted Milton. Nein, es voll da. Wir gucken jetzt mal, wir hören jetzt mal erstmal so ein kleines Gedichtchen und dann halt The Oats, also mit Sam Brighton zusammen. Einmal von der einen CD und einmal von der anderen CD. Bitteschön, bitteschön, bitteschön. Ted Milton, Sam Britton and The Oats.
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Ja, und dann hat er vor einer Woche oder zwei hat er eine Mail geschrieben, dass er jetzt mit dem Sam Britton auch auf Tournee geht. Und das wird wohl noch Anfang des Jahres oder so werden. Und also, wie man ja hört, ist er voll da. Und von wegen, er kann nicht mehr so oder alles Quatsch. Der Mann ist voll aktiv hier. Und wir freuen uns. Ich werde auf jeden Fall, ich habe ihm eine Mail geschrieben, wie wir das denn jetzt da hinkriegen und so. Und wir werden es auf jeden Fall tun. Der Mann, der kommt also mit The Oats, mit seinem Partner Sam Britton, Sam Britton, wieder ins Blue Shell. So, und jetzt werden wir ein bisschen düsterer. Da sind wir ja seit letzter Woche. Seitdem, das war ja letzte Woche mein Comeback sozusagen. Es war chaotisch, aber so ist das halt manchmal beim Radio. So, es gibt endlich mal wieder eine neue Kassette von Marguerite Records. Und Moment, da geht's um die Dame Diendra. Diendra mit Vertibra aus der Kassette. Was habe ich denn? Body, Body, Body kommt. Ja.

Ja, wie immer, bis zum letzten Ton, nicht wahr? Also, etwas düsterer. Die Endra. Aktionist, wie sagt man, hauptsächlich macht er in Tapes und macht Noise und Techno und experimentell und so. Aus Amsterdam hat er eine neue Kassette rausgebracht, die heißt Body, und wir hörten Vertibra, und das Ganze ist erschienen auf Margherita Records aus Neapel, ne, glaube ich, ja, genau, aus Italien. Danach African Imperial Wizard, haben wir ja letzte Woche drüber gesprochen, ausführlich. Hangby, dem David Brenner Remix von der neuen Platte, die heißt Duna Comaniel, Comaniel, Remix ist 2026, und diese Duna Comaniel, die war eine tansanische Widerstandskämpferin. Die hat historische Berühmtheit durch ihren erbitterten Kampf gegen die deutsche Kolonialherrschaft erlangt. Das war in Ostafrika. Und da gibt es diesen legendären Mai-Mai-Aufstand, wo unser Kaiser da alles nieder hat metzeln lassen, glaube ich. Und das war 1906. Und wurde dann gefangen genommen und dann von den deutschen Kolonialtruppen gehängt. So, das zum Thema nochmal. Auch zu letzter Woche African Imperial Wizard. Das war, habe ich alles schon gesagt. So, jetzt Bassgitarre, Schlagzeug. Na? Irgendwie? So. Und so. Bassgitarre, Schlagzeug.

Devendra. Jojo, Orgel. Devendra Benhart aus der What Will We Be Platte von 2009. Fuhlen. Kam mir einfach auch so über den Weg geflattert. So, jetzt gehen wir in das Jahr einfach mal so eben. 1981, ja, da war ja viel los, ne? Und von allen Seiten, ich glaube, Dietrich Dietrichsen hat irgendwann mal geschrieben, oder genau da um die Zeit geschrieben, oder das beste Buch 1981 eine Schallplatte war.

fast Halbzeit beim Muschelradio. Heute am 13.07. Das heißt, wir kommen zu unserem berühmten Mittelteil. Und da geht es heute um das Jahr 1981, mal so eben. Das war der berühmte Mittelteil, wo es um das Jahr 1981 ging. Und zwar hörten wir nämlich schön von der legendären Platte Fire of Love von 81 6-Beat The Gun Club. Und davon hören wir nämlich heute noch ein Stück. Das wollte ich schon immer und heute wird es dann auf jeden Fall getan. Danach kam Glenn Danzig mit seiner ersten Band The Misfits. Eine 7-Inch EP war das, die da rauskam 1981, Hits from Hell, London Dungeon. Danach aus Belgien, Marine hießen die. Kleine süße Single, Live in Reverse auf Crepuscule de Disco, ich weiß gar nicht mehr, das war auch damals alles Kult. Da war Belgien wirklich ziemlich angesagt, was da so gemacht worden ist. Danach kam Plus Instruments. Da gibt es zwei Bands in Holland damals, oder gab es zwei Bands in Holland damals, einmal Nesmack und Plus Instruments, und die die kooperierten immer so zusammen. Das waren zwei eigenständige Bands, aber die haben auch schon mal so gegenseitig ihre Mitglieder ausgewechselt, mal der mit dem, mal der mit dem, und da gab es nämlich dann eine schöne Split 12-Inch EP, Nesmack Plus Instruments, auf der einen Seite dann das eine, auf der anderen Seite das andere. Und wir hatten nämlich Plus Instruments auf der anderen Seite mit Special, ein alter Gas Club Hit. Danach kam London Underground, produziert von Adrian Sherwood, Train of Thought, auch eine 7-Inch. Und der Adrian Sherwood hatte da schon sein On-U-Sound-Label gegründet. Ich glaube, das war 1980, als er damit anfing. Und hier, das hat er so zwischendurch gemacht. Das war auch so ein Unterlabel irgendwie. Jetzt kommen wir nämlich dann zu zum On-U-Sound. Jetzt kommt dann On-U-Sound persönlich sozusagen, und zwar mit Dub Syndicate. Und zwar ist das in Anlehnung an das Stück eben von Lee Scratch Perry. Ja, gab es nämlich von Dub Syndicate auf der Platte Stoned Immaculate von 1991 ein Stück, das hieß Wadada Wadada, in Klammern means love. Aber das Wadada Wadada war damals Kult.

Artofact hat die Rechte bekommen über das Material von Push Control sich hermachen zu dürfen und wieder veröffentlichen und. Habe ich auch schon ein paar Sachen letztens so gespielt. Das sind ja die alten IBM-Pioniere. Kult natürlich. So, und jetzt gibt es eine 4-CD-Box ab dem 14. August. Da steht dann schön drauf, 1983 bis 86, Hit the Pulse to Purge. Und wir hatten davon schon mal ein Stück, das war Refugi im Rice Fauber Rebuild. Und Refugi war damals auch Kult im Guess Club aus der Platte Step Forward, Illuminated Records, alles Kult, cool. Alles Kult. Da kam auch der erste Test-Department und so. Das ganze Gedöns da, das fing da an, da sind die Wurzeln. Und da freuen wir uns auch drauf, wenn wir dieses Ding da auseinandernehmen können. Es gibt viel Original und es gibt viel auch, was es nicht sonst so gab. Und dann auch Remixe, also ein tolles Paket zu, da würde ich sagen, da ist... der 14. August, ja, da ist der Sommer, da ist im Sommer halt schon Weihnachten, so ist das, so. Davor Dub Syndicate hatten wir ja schon und wir machen erstmal hier weiter im Text.

zwei Industrial IBM Noise Acts haben sich hier zusammengetan. Einmal Static Bloom aus New York, Brooklyn. Und Blush Response kommt auch aus New York, ist aber jetzt im Moment in Berlin. Und die haben eine EP gemacht, die heißt Folding In, noch vom letzten Jahr. Und das Stück Exposure Dose hörten wir. Das Stück. Genau. Das Stück. Moment. Exposure Dose.

Ja. Ja. Tom Ashford hörten wir nach Static Bloom and Bush Response zur, sagen wir mal, Erholung oder zur Auflockerung. Das ist jener Herr, der die neue Platte gemacht hat. Die Kinder so aus dem Haus, sagte ich ja letzte Woche schon. Die Platte heißt They Don't Make Them Like That Anymore. Und wir hörten das schöne Crumbs. Der Herr, der durch die Leute läuft mit der Gitarre und so, die, absolut mit einem gewissen Witz natürlich, Englisch. so wie, was habe ich denn? Jonathan Richman, genau, der. Das erinnert mich immer so ein bisschen an den. Danach kommt noch mal, kam noch mal die Band Zack, die neue Platte gemacht hat. Die haben wir eben oben auch schon gehört. Wie hieß sie denn noch mal? Genau, Wake Up People. Aber im Zuge dieser neuen Platte ist dann auch zum 25-jährigen Jubiläum die Platte Adventurer Majestica erschienen. Und wir hörten daraus, dass... Oh, da brummt was. Das Stück Tech, das Schöne. Danach Get Down Services. Ach so, ich muss ja noch sagen, Moment, was wird ja dazu, dass die Anfang Dezember im Luchel spielen. Über das wunderbare GMO-Label. Neuen Platte ist dann auch zum 25-jährigen Jubiläum die Platte Adventurer Majestica erschienen und wir hörten daraus, dass... Oh, da brummt was. Das Stück Tech, das Schöne. Danach Get Down Services. Ach so, ich muss ja noch sagen, Moment, was wird ja dazu, dass die Anfang Dezember im Luchel spielen. Über das wunderbare GMO-Label, was der wunderbare Ralf Plaschke

Das ist ein guter Geist, der hier in Köln schon immer viel Boden bereitet. Die berühmte Schippe Sand den Musikern vor die Füße wirft, damit sie Halt kriegen, damit das mit denen nach vorne geht. Ein echter Fan, klein und fein. Dieses GMO-Label. So, danach Get Down Services aus der neuen Platte. Massive Champion, die am 14. August rauskommt. I Can't Die Like That. Danach nochmal das Devendra Banhart. What Will We Be? Hatte ich ja eben schon ein Stück vorgespielt und wir hatten dann jetzt nochmal Rats. Und dann kam der Gun Club. Jeffrey Lee Pierce, Kultband, Fire of Love, Kultplatte mit Sexbeat und wir hörten Cool Drink of Water, was eine Coverversion ist und die wollte ich eigentlich original gespielt haben, das Ding ist nämlich von 1928 und dann hatte ich noch was anderes von 1928 und irgendwie wurde das dann, hätte das alles in Richtung Blues und Hippie und so gehen können und das habe ich dann mal wenig gemacht, das machen wir nächste Woche. Ich fand nämlich besser, dass wir genau wie letzte Woche nochmal hier das Art Ensemble of Chicago hören, jene legendäre, tolle, einmalige ICM Jazz Platte Nice Guys und wir hörten das Stück Ja. Nice Guys und Art Ensemble of Chicago, die Jazzer um Lester Bowie herum. So, und jetzt ich hoffe, es ist alles. Ja. Jetzt hören wir nämlich auch Jazzy, aber da hat man eine Fusion ist da passiert und zwar der legendäre, oder ne, legendär ist er ja erst dann gestorben ist, ne? Der Grammy-prämierte Trompeter Nicholas Payton, der hat sich zusammengetan mit dem Jazz-Funk-Kollektiv Butcher Brown. Also wer da mit wem, wissen wir nicht. Auf jeden Fall gibt es da eine Symbiose. Und die haben eine Single-Auskopplung aus ihrem Stück All Blues veröffentlicht. Der Trick kombiniert den traditionellen Jazz-Vibe des Originals mit modernen House- und Afrobeat-Rhythmen. Ja, die Platte heißt A Supreme Blue. Also geht es einmal um John Coltrane und einmal um den Miles Davis. Viel mehr kann man nicht verlangen. Und das haben sie wirklich toll gemacht. All Blues auf der Platte A Supreme Blue, die nächste Woche erscheint. Und wir können erstmal nur den All Blues hören und es ist wunderbar. Seid offen, Leute. Ach. Ja.

A Supreme Blue, so heißt die Platte. Und da ist ja dann unschwer zu erkennen, um welche zwei Platten der Jazzgeschichte es geht. Um die zwei Wahnsinns, für immer und ewig Platten. Einmal John Coltrane, Love Supreme und dann Miles Davis mit Kind of Blue. Und wir hörten von der Kind of Blue letztendlich das Stück All Blues, hier interpretiert von Nicholas Payton mit Butcher Brown. Da wollen wir mal hören, wenn das jetzt rauskommt nächste Woche, was die da sonst noch so gemacht haben. Das klang doch toll. Ja.

Ja, da habe ich doch, Moment, so wollte ich das doch gar nicht haben. Ja, St. Otten, featuring Klaus 4. Ist es nicht toll? Es ist so toll, es ist so toll, so toll. Dann ist das Kraut, diesmal dem Harald Großkopf Remix. Das sind, ja, da geht einem doch das Herz auf und die Hüfte. Ne? Das ist doch wirklich klasse. Danach Harmonious Delonious, Tropical und Electrical aus der Platte Grumpy Pieces, der wunderbare Stefan Schwander aus Düsseldorf, der ich weiß nicht, wie viele Platten schon gemacht hat. Und man kann das ja auch, wie sagt man, im Zusammenhang mit dem ganzen Krautkram sehen, in guter Tradition zu Tangerine Dream und okay, und. Und jetzt rufen wir noch so ein bisschen leicht schön und dann kommt leicht schön noch ein schöner Abgang in die neue Woche. So, jetzt müsste es doch kommen, die das.

Ja, Wire und den Hell Weir covern den Klassiker von Rufus Du Soul. Nee, Rufus Du Soll. In der Blume, featuring Cassie Wilson und Tana Fruit. Und wir sind dem Ende nah. Achso, danach kam noch David Sylvian aus der, nochmal David Sylvian aus der Dead Bones on a Cake Platte von 1999, Midnight Sun, I Surrender. Und jetzt gehen wir nämlich in die neue Woche mit einem neuen Stück, mit dem Titelstück aus der neuen Platte von Interpol. Ja, Interpol ist eigentlich nicht unbedingt mein Fall. Ich mag das nicht so, Gesang und da gibt es so. Naja, aber bitte. Neue Platte erscheint am 28.08. im August also. Und wir hören hier das Titelstück This Mirror Weighs a Ton. Und damit kann ich nur, das lässt auf jeden Fall viel Gutes hoffen, finde ich. Und ja, ich gehe jetzt Brötchen holen und wir hören noch Interpol. Und dann wünsche ich eine wunderbare Woche, auch wenn es was warm wird. Herrgott. Wenn es regnet, sind wir auch nicht glücklich. Tschüss, sagt Muschelradio 674 FM. Mit Rolf Kiste nicht.

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1: 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Und für heute habe ich mir ein paar organische Beats zurechtgelegt. 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Aber eigentlich kann man es ganz schlecht in eine Schublade stecken. Wir starten einfach direkt mit der Musik. Los geht's!

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Bonnie Banane, Rapperin und Sängerin aus Paris mit ihrer neuen Single La Lune et le Soleil. Ihr hört die Mash It Up Radio Show hier auf 674 FM mit Laida Loca, Da Ferva und A-Lo. Wir haben euch heute jeder wieder einen kleinen Mix mitgebracht. Mit meinem geht's los und dabei habe ich mich diese Woche von einem kleinen Videoclip inspirieren lassen. Eine Mini-Doku von Thomas Röbers und Floris Leuwenberg über die Menschen in Baro in Guinea und wie ihr Alltag von Rhythmus geprägt ist. Oder wie man in der Malinke-Sprache sagt, Folie. No movement without rhythm heißt das Video. Denn jede Bewegung erzeugt gleichzeitig auch eine Art von Beat. Und das ist auch das Thema für meinen Mix, Rhythmen, die aus Alltagsgeräuschen entstehen, organische Rhythmen, elektronische Rhythmen, Rhythmen verschiedener Sprachen, mal laut, mal leise. Viel Spaß dabei.

Underwater District von Elijah Nang hier in der Mash It Up Radio Show auf 674 FM. Ich bin Alo und das war mein Mix für diese Woche. Weiter geht's mit Kollege Da Ferva. Der ist gerade im Heimaturlaub in Tübingen. Er hat uns aber ein brandneues Set dagelassen mit Musik vom französischen Produzenten King Dudu, Denge Denge Denge aus Peru und dem ghanaischen Soundwizard Gafachi. Los geht's aber erstmal mit Picta und Blood Off Your Shoulders. 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

0: in der Mash It Up Radio Show auf 674 FM. Das war Da Ferva mit seinem Mix für uns. Knapp eine Stunde haben wir noch und in der übernehmen Laida Loca und ich. Wir haben vor 7 Jahren mal ein Mixtape zusammen gemacht mit smoothen House-Sounds zum Autofahren. Rastplatzromantik haben wir den genannt. Und für unsere Verhältnisse haben wir damals ziemlich viele Klicks und Likes dafür bekommen. Also haben wir uns gedacht, ein zweiter Teil muss her. Und in den lassen wir euch jetzt schon mal reinhören. Rastplatzromantik Reloaded, Laida Loca und A-Lo, let's go.
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Rastplatzromantik Reloaded, der Soundtrack für die nächste Spritztour. Laida Luca und A-Lo hier in der Mash It Up Radio Show auf 674 FM. Irgendwann demnächst werden wir den Mix auch veröffentlichen, also stay tuned. Und das war's auch gleich schon mit uns für diese Woche. Wir sagen Tschüss und haben noch einen letzten Tune für euch. Hier ist Sergei Nomad mit Sunset.

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Hallo zusammen, schön, dass ihr eingeschaltet habt. Hier ist wieder der Wesen mit der nächsten Ausgabe des Neotopia Potpourris hier bei 674 FM. Ja, auch diesmal hört ihr wieder eine Aufzeichnung, genau wie letzten Monat. Das heißt, ich bin diesmal nicht live im Studio, also vorbeikommen könnt ihr tatsächlich nicht. Aber musikalisch tut das dem Ganzen hoffentlich keinen Abbruch und ihr bleibt trotzdem dabei. Diesmal habe ich einen Mix mitgebracht, der entstanden ist auf dem Tumult Festival. Dazu erzähle ich dann nachher auch nochmal ein bisschen was, wenn es hier weiter in die Show reingeht, und gebe dann ein bisschen was Hintergrundberichte zu dem Tumult. Ist jetzt auch schon wieder 4 Wochen her, 5 Wochen sogar, wo der Mix aufgenommen wurde, und seit Freitag könnt ihr ihn auch bei mir in der Soundcloud das Ganze hören, und ja, vielleicht fühlt ihr euch ja nochmal animiert, dort drauf zu gehen und den Mix zu lauschen, dann ohne mein Gebrabbel. Aber wenn ihr Hintergründe haben wollt und ein bisschen wissen wollt, was auf dem Tumult so ging und was da so los war, dann würde ich euch empfehlen, bleibt jetzt dran, weil ich dann zur zweiten Stunde einen kurzen, ja, Bericht insgesamt über die letzten 4-6 Wochen mal abgebe, was da so an Bewegung da war, und speziell aufs Tumult werde ich auf jeden Fall noch mal ein bisschen intensiver eingehen. Damit jetzt erstmal viel Spaß, kommt hier gut in die erste Stunde des Neotopia Potpourris bei 674 FM und meiner Person, Markus Wesen.

So, an der Stelle gehe ich dann jetzt mal rein. Die erste Stunde hier des Neotropia Potpourris bei 674 FM ist dann wieder vorbei. Ihr lauscht gerade meiner Person, Markus Wesen. Und ihr lauscht einen Mitschnitt vom letzten Tumult Festival. Und die Leute, die von Anfang an mit dabei waren, die haben ja mein Intro mitbekommen hier von der Gesprächsrunde. Und habe ich ja gesagt, ich werde dann ein bisschen was zu den letzten 4 Wochen, 5 Wochen erzählen, wo und wie ich unterwegs war und wie der Mitschnitt hier entstanden ist, wann der Mitschnitt entstanden ist. Der ein oder andere von euch, die gerade zuhören, haben es ja vielleicht auch live mitbekommen und es war auf jeden Fall eine wunderschöne Sause mit den Tumultis, dem Tumult im Fuchsbau. Wer es immer noch nicht kennt, ja, ist ein kleines Festival, was in der Eifel ausgerichtet wird und sind knappe 2 Stunden Fahrt hier von Köln aus. Und ist eine eingeschworene Truppe, also es gibt immer noch keine Online-Präsenz und wird es auch nicht geben zu dem Festival. Wer Näheres darüber wissen will, kann sich jetzt zumindest über Soundcloud ein bisschen musikalisch informieren, weil es gibt eine schöne Playlist, die zusammengestellt wurde, wo all die Mixe drin sind, die über das Tumult jetzt entstanden und aufgenommen werden. Und auch den Mix hier, den könnt ihr da drin finden, den könnt ihr aber natürlich auch auf meiner Seite finden. Das heißt, entweder geht über meine Soundcloud, gebt einfach mal Tumult 26 bei Soundcloud ein. Dann findet ihr auch die Playlist dementsprechend mit diversen Mixen vom Tumult 26. Und wer mal interessiert ist, das Ganze zu besuchen, also mittlerweile geht das Ganze über 2 Wochen, wird es auch mit großer Wahrscheinlichkeit nächstes Jahr wieder gehen. Aber genau steht das noch nicht fest. Das muss dann intern nochmal besprochen werden. Eine Nachbesprechung hat noch nicht stattgefunden, weil tatsächlich die letzten Wochen sehr voll waren. Nicht nur bei mir, sondern auch bei den anderen Tumultis, weil die Vor- und Nachbereitung hat dann doch ein bisschen Zeit nach sich gezogen. Und viele von den Tumultis waren dann auch tatsächlich nochmal auf der Fusion, die ja dann auch nochmal Ende Juni war. Und auch das war nochmal ein sehr intensives Erlebnis. Also das Tumult war klein und intensiv, mit sehr viel Emotionalität und Familiengefühl, um es mal so zu sagen. Und die Fusion war dann genau das Gegenteil. Das gleiche kann man vom Wetter sagen. Auf Tumult war es tatsächlich teilweise nochmal regelrecht winterlich. Also speziell die Nächte sind wirklich sehr kalt geworden. Ich glaube, in der kältesten Nacht hatten wir irgendwie 4 oder 6 Grad. Also viele von den Menschen, die dort gearbeitet haben, sind dann auch 2 Wochen komplett auf dem Gelände geblieben und haben dort gewohnt quasi und mich eingeschlossen. War da natürlich in erster Linie eine kleine Zeltstadt dort und da wurde es auf jeden Fall nachts schon sehr schattig. Aber dann, so schattig es nachts war, so gemütlich war es innerhalb der Community, weil sich tatsächlich das Gefühl, was wir da alle miteinander hatten, bezüglich der gesamten Situation, wie man da in irgendeiner Form zusammengekommen ist, war auf jeden Fall sehr cozy und sehr angenehm. Und hat auf jeden Fall nochmal die Tumult-Community den Fuchsbau zusammengeschweißt, um es mal so zu sagen. Weil ansonsten war es ja wirklich immer nur an einem Wochenende und man hat im Endeffekt sehr viel Zeit mit dem Aufbau verbracht, dann das Festival schnell durchgeprügelt und dann war auch schon direkt wieder der Abbau der ganzen Geschichte dementsprechend sehr weit im Vordergrund und wirklich mal so, dass die Macher mal Zeit zusammen hatten, gab es gar nicht wirklich und das war halt dieses Jahr einfach ein bisschen anders, weil das Ganze eben über 2 Wochen ging und das tat auf jeden Fall mal sehr gut, da einfach mal ein paar Tage zu haben, wo man die Seele baumeln lassen konnte. Natürlich, klar, geiler wäre es gewesen, wenn richtig schönes Wetter gewesen wäre, aber das kann man in der Eifel nun mal nie garantieren. Aber zumindest am 2. Wochenende, da gab es dann nochmal ein versöhnliches Wetter und da war es dann auch wirklich nochmal 2 Tage sehr schön und sehr versöhnlich vom Wetter her. Und man konnte auch zumindest da nochmal ein klein bisschen was vom Sommer mitnehmen und genießen. Und nochmal 1,5 Wochen später auf dem Fusion, da war auf jeden Fall dann genau das Gegenteil. Da war es dann eine Hitzeschlacht. Es war schon krass. Also wir hatten innerhalb von 4 Wochen wirklich sämtliche Wettersituationen von Dauerregen und über fast Winternächte bis hin zu 40 Grad und Prärie-Temperaturen und sehr viel Staub innerhalb von 3 Wochen alles dabei. Ja,
Und natürlich ist in der Zeit aber auch viel liegen geblieben an Arbeit, wo ich ein bisschen was aufholen musste jetzt in der Zeit, wo es dazwischen war. Das ist auch der Grund, warum der Mix, zumindest auch jetzt der erste Mitschnitt, den ihr gerade hört, erst so spät entstanden ist. Das ist in 4 Wochen gedauert hat, über 5 Wochen, bis der Mix dann online war, weil gar keine Zeit dafür da war, das zwischenzeitlich zu machen. Es gibt auch Minimum noch einen zweiten Mitschnitt, den ich noch hochladen werde. So viel kann ich mal sagen. Ich sage deswegen noch Minimum, weil es gibt auch einen dritten Mitschnitt zusammen mit Achim, weil ich spontan B2B mit Krachim, so ist auch sein Künstlername, nochmal gespielt habe. Den konntet ihr jetzt am Wochenende auch nochmal im Feed mitbekommen mit seiner Tiefganggeschichte. Dafür ist es aber zu spät, jetzt Werbung zu machen, weil die Party war am Samstag, aber vielleicht hat ja der eine oder andere von euch das Ganze trotzdem mitbekommen. Und auch da gucke ich mal, ob ich da nochmal irgendeine Verwendung für finde, für den Mitschnitt. Vielleicht auch nochmal hier eine Radiosendung, aber mit Achim habe ich eh drüber gesprochen, dass er auch nochmal persönlich hier bei der Radiosendung mit dabei ist, aber das werden wir sehr wahrscheinlich in den Herbst rein verlagern. Genau, ja, damit würde ich sagen, lasse ich jetzt nochmal musikalisch den Teil hier für sich sprechen und lasse euch wieder in den musikalischen Part. Und sorry nochmal, dass es eine Aufzeichnung ist diesmal, die ihr hier bei 674 hört, aber ich komme gerade meinem Arbeitsplan nicht hinterher, um allen Dingen gerecht zu werden. Und deswegen eine Aufzeichnung jetzt aus einem Zeitfenster, wo es einfach passt. In dem Sinne, nochmal wie erklärt, jetzt viel Spaß hier in der zweiten Stunde oder nicht mehr ganz 60 Minuten, wie sie noch sind bei 674 FM. Lauscht weiter in meinen Klängen und eine Abmoderation gibt es ja dann auch noch. Im Sinne, viel Spaß, bis später, 674 FM, YouTube. Mein Name ist Markus Wiesen.

So, die letzten drei Minuten hier bei dem Neotopia Püree mit meiner Person Markus Wesen bei 674 FM sind angebrochen und das heißt, ich gehe nochmal schnell rein in die Moderation. Ich hoffe, euch hat es gefallen, hier den Mitschnitt zu lauschen vom letzten Tumult Festival. Und ja, das war das erste Wochenende, wo der Mix entstanden ist, habe ich eben gar nicht dazu beigetragen. Genau, weil es ja mehrere Mitschnitte gibt. Das war das erste Wochenende, der Samstag. Und da gibt es aber auch nochmal eine schöne Erklärung bei Soundcloud zu. Deswegen, wer den Mix nochmal komplett hören möchte und auch ohne Moderation darüber, der kann dort gerne nochmal in meine Soundcloud gehen. Einfach unter soundcloud.com/Markus Wesen. Dort findet ihr den Mitschnitt bei den DJ-Mixen. Und ich denke mal, ist eh bei den Favoriten oben mit drin. Klickt euch dort gerne mal drauf und rein und ja, hinterlasst auch gerne Kommentare zu dem Mix da, ob es euch gefällt oder auch nicht. Könnt ihr gerne was zu beitragen. Und ja, ansonsten schaltet beim nächsten Mal hier wieder ein bei 674 FM. Das wird im August sein, da werdet ihr auch wieder persönlich hier sein. So viel kann ich schon mal versprechen, weil bis dahin sollte ich meine Mischstimme aufgearbeitet haben, die ich zeitlich jetzt nicht geschafft habe in den letzten Wochen. Und dann kann ich auch wieder live hier im Studio sein. Und ja, genau. Thomas wird schon in den Startlöchern hier stehen, auch wenn ich jetzt nicht persönlich dabei bin. Aber ja, das heißt, gleich gibt es die nächste Sendung. Bleibt dran. Thomas hat mit Sicherheit wieder schöne neue Platten für euch mitgebracht. Und lauscht dann auch dementsprechend wieder in der nächsten Sendung hier bei 674 FM bei Main. Genau. Dann sage ich bis dahin, ich bin raus. Ciao und tschüss, euer Markus Wesen. Und wie gesagt, Soundcloud findet ihr den Mix. Lasst dort was da. Und folgt mir auch gerne bei Instagram. So viel kann ich auch noch schnell loswerden. Auch einfach unter Markus_Wesen. Genau. Bis dahin.

Rein bei 674 FM am 13. Juli 2026. Es ist warm draußen, was aber keine Überraschung ist, weil es ist Sommer. Schön, dass ihr zuhört. Was habe ich gespielt? Ich habe angefangen mit der Conclusion. Die Conclusion kommt aus Scheherazade von Rimsky-Korsakow. Und das ist eine recht alte Aufnahme mit dem Philadelphia Orchestra, Eugene Ormandy und Solo-Violine Anshel Vusilov. Danach hörten wir, Moment, wo habe ich die Platte? Tom Clay. Tom Clay ist ein Radio-DJ aus, gebürtig aus Detroit auf jeden Fall gewesen. Und er hat dieses Stück What the World Needs Now von Burt Bacharach gecovert, mit einem anderen Stück verwurstet und mit Originaltönen zum Tod von Präsident Kennedy. Und ja, What the World Needs Now is Love, das war wahrscheinlich immer so und wird leider häufig so bleiben. Danach lief MPB4, eine brasilianische Gruppe, also MPB4 steht für Musica Popular Brasileira 4 und ein Gesangsquartett, das immer noch aktiv ist, die mit Chico Buarque Sachen gemacht haben, mit Quartetto MGI. Und wir haben von der 72er, von der Platte von 72, die Chica Trias heißt, das Stück gehört Cancaro de Nana. Brasilien. Das ist jetzt meine Überleitung. Es, Hermes, mein Freund Hermes hat auf seinem Label Powerhouse Records jetzt 3 Platten veröffentlicht. Letztes Ende des Jahres hat er eine Platte mit Luise Volkmann veröffentlicht und einem brasilianischen Sänger und Gitarristen, dessen Name mir gerade nicht präsent ist. Die ist sehr, sehr toll und Luise Volkmann ist eine in Köln ansässige Musikerin, kommt ursprünglich aus Bielefeld und ist für mich eigentlich die Entdeckung des Jahres oder des letzten Jahres. Nicht nur für mich, sie hat den Deutschen Jazzpreis bekommen, aber ich glaube, sie ist die beste Saxophonistin Deutschlands und das meine ich geschlechterübergreifend und ich habe sie jetzt 3-mal live gesehen, einmal, also das erste Mal, als ich sie gesehen habe, war eher zufällig, weil ein kretischer Lautenspieler, der auch hier schon mal Gast in meiner Sendung war, George Xelorius, spielte im Stadtgarten und da spielte sie unter anderem mit und das fand ich schon sehr beeindruckend. Dann habe sie irgendwo in der Südstadt auch schon mal gesehen auf einem Konzert und dann vorletzte Woche spielte sie mit ihrem großen Ensemble und ich glaube, die haben auch den Deutschen Jazzpreis bekommen auf 4 Plätzen in der Köln, sagen wir Kölner, also in Nippes und am Ende spielten sie vom Hauptbahnhof und das war sehr, sehr, sehr, sehr schön und sehr mitreißend und mit tollen Songs, tollen Musikerinnen. Und von denen gibt es auch eine Platte. Die Platte heißt The Stories We Tell. Luise Volkmann und E.T. Larsch, das ist das Ensemble. Und die ist einfach super. Und warum ich die super finde, erschließt sich vielleicht für euch, wenn ihr zuhört. Bin auf jeden Fall ein Stück davon. Die Platte ist dieses Jahr erschienen, weil ich das nicht schon gesagt habe. Das Stück heißt Like the Back of Our Hands.

0: Future Days von Ken. Von Future Days, der Platte. Davor hörten wir Durek y los Hermanos Pachecos von der Platte Esperanza, das Stück Distance Dub. Und davor die Hochzeitskapelle von ihrer zweiten LP, das Stück The Windmills of Your Mind. Vielleicht hat Jimmy Webb das Stück geschrieben, da bin ich mir jetzt nicht sicher. Future Days, ein tolles Stück. Durek y los Hermanos Pachecos, eine tolle Band. Und sie spielt, wie ich würde fast sagen, fast jedes Jahr, also dieses Mal zum dritten Mal hier im Konzertraum bei 674 FM. Und sie wird Durek y los Hermanos Pachecos ist eine 15-köpfige Band aus München mit vielen Bläsern und Schalmeien, nein, keine Schalmeien, aber sie haben ein paar Mal schon gespielt und es war sehr großartig. Große Bands auf kleinen Bühnen und sie spielen am 3. August hier im Konzertraum von 674 FM. Ja, Future Days. Jetzt keine Future Days, sondern es geht weit zurück in die Vergangenheit. So weit geht es nun auch nicht, sondern wir gehen ins Jahr 1963. Da ist die Platte von Jesse Fuller veröffentlicht worden. San Francisco Bay Blues. Jesse Fuller ist 1896 geboren und 1976 gestorben. Ich finde ja das immer noch sehr beeindruckend, wenn Menschen im vorletzten Jahrhundert geboren sind. Und er ist ein Bluesmusiker, ein blinder Bluesmusiker gewesen. Und wir haben von dieser Platte das Stück Crazy About a Woman. Und er sagt am Anfang auch noch was dazu.
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Kings. Entschuldigung. The Kings, Demon Alcohol von ihrer Platte Muswell Hillbillies, 1971 erschienen. Und ich mag die Kings sehr gerne. Diese Platte war mir relativ unbekannt, außer vom Cover her. Und besagte D-Rex und Idos Hermanos Pachecos, die nächsten Monat am 3. hier im Sender spielen, haben dieses Stück letztes Jahr gespielt und ich fand es sehr gut und finde es immer noch sehr gut. Und ja, der Demon, das ist gar nicht so lustig, dieses Stück, wie es vielleicht klingen mag. Das nimmt dann auch Bezug auf das Stück vorher von Wild Billy Childish and the Delta Man. Billy Childish hat unter dem Dämon Alkohol auch leiden müssen, vor allem auch über seinen übergriffigen Vater. Und davor hörten wir Bob Dylan, See That My Grave Is Kept Clean von seiner Debütplatte, die keine Ahnung hat. Also Same Title. Und das Schöne an dieser Platte, finde ich, also an dieser ersten Bob Dylan Platte, ich glaube, da war er 20 Jahre alt und versuchte zu klingen wie ein alter Blueser. Ich glaube, es ist ihm gelungen und er macht ja immer noch Musik und viele tolle, nicht für alle Menschen verständliche Dinge. Ja, ich höre auch Musik aus der Jetztzeit, aber jetzt gehen wir noch weiter zurück und hören Mal Waldron und Eric Dolphy von der Platte The Quest Warm Count.

habe mich gerade schon gewundert, warum dieses Stück so komisch klingt. Und die Erklärung ist, es ist zu schnell. Also machen wir es nochmal von vorne.

Mondo Sangue aus Stuttgart. Serenade. Ich weiß, das habe ich in meiner letzten Sendung auch schon gespielt. Und die A-Seite habe ich auch in meiner letzten Sendung gespielt. Das liegt daran, dass ich die Labelbetreiber sehr gut kenne und es vor allen Dingen auch sehr gut finde. Davor hörten wir Spaceman 3 I Love You Remix und davor Jemele Mindscape, eine Platte von 1981. Jemele ist ein amerikanischer, ich glaube, Bariton-Saxophonist, der in den 50ern schon angefangen hat. Später für diesen fantastischen Film The Andromeda's Train, die den auch sehr, sehr tollen Soundtrack gemacht hat, der in einem sehr opulenten Octagon-Cover erschienen ist. Ja, und davor hörten wir The Quest in zwei verschiedenen Geschwindigkeiten. Das ist ja auch immer die Frage, wenn es dann einem auffällt, ändert es oder ändert es nicht. Ich finde es. Ich habe es jetzt geändert. Okay, zurück nach Griechenland. Ja, ich weiß, wir waren noch nicht in Griechenland, aber bald ist der Urlaubszeit hier in Nordrhein-Westfalen, zumindest für die Menschen mit schulpflichtigen Kindern. Und wir haben viel Zeit in Griechenland verbracht, aber ich habe auch eine Zeit in Mainz verbracht. Ich war auf einem Familienfest bei meinem Patenonkel, der 80 geworden ist, der in der Nähe von Mainz wohnt. Und wie es der Zufall wollte, gab es am Rhein einen Flohmarkt und da haben mein Bruder und ich sehr viel Platten gekauft. Es gab einen Stand, der hatte am Boden liegend 40 griechische Platten, von denen ich außer einer Theodorakis-Platte nichts erkannt habe. Ich dachte, ich kaufe die jetzt einfach alle und das habe ich getan. Ich habe noch nicht alle gehört und bisher waren aber alle gut. Und ich glaube, es gibt eine Stringenz, wen es interessiert, ihr müsst das jetzt hören. Ich glaube, die Musik ist vor allen Dingen aus den Kykladen und griechische Inselgruppen. Und was wir jetzt hören, ist eine Platte von Leonardis Bronelis, der auf Ios geboren ist und der ein Label hat, das Kyklades heißt. Und von dem hören wir ein Stück. Früher konnte ich das lesen, jetzt kann ich es leider nicht mehr so gut lesen, die griechische Schrift. Ich habe keine Ahnung, wie das heißt. Die Platte ist 1977 erschienen und wir hören das jetzt.

Time is the Master. Und wir haben jetzt nicht John Holt gehört, sondern Magma von ihrer zweiten Platte. Die Sprache, die Magma singt, erfunden hat, kann ich leider nicht. Fun Fact: Das Jahr 2026 ist das Jahr, in dem ich mir meine erste Smith Single und meine erste Magma-Platte gekauft habe. Bands, die ich immer schwierig, aber auch interessant fand. Was wir vorher gehört haben in diesem Wechselbad der Gefühle war einerseits François Andy nach dem griechischen Stück, eine italienische Coverversion. Dann kam ja Zalewski, ein Münchner Musiker von der Drummer der Mariks. Und da kam Grinzer und Zalewski. Danach Rob Ashton, was ein Pseudonym ist von Studiomusikern. Das Stück hieß Robert. Dann haben wir von der Anne Imhoff-Platte Sex ein Stück gehört. Und dann Magma. Und ich wünsche euch allen eine gute Nacht, einen schönen Sommer. Ich hoffe, ihr hört beim nächsten Mal wieder zu und kommt auch zu den Konzerten, von denen ich sprach. Und der Hördi-Gördi-Mann sagt euch jetzt gute Nacht. Und ich euch auch. Und gleich geht's weiter mit Klaus Bacher.